und damit Night City auch richtig feine Musik macht und ein feines Album rausgebracht haben. Obwohl, naja, ganz so neu ist es dann doch nicht. Aber es ist ein feines Album. Und zwar eine Neuauflage des 2017er Debütalbums, das eines der besten Acts im Bereich Melodic Rock AOR, ist als Pride and Joy Classics Vol. 18 wieder erhältlich. Die Zugabe der beiden Bonustracks Ghost of My Old Friends und This Time Around macht dieses vergriffene Juwel zu einem Must-Have. Ja, müsst ihr entscheiden, ob das ein absolutes Must-Have ist. Aber ihr könnt es jetzt entscheiden. Und zwar habe ich rausgesucht für euch die beiden Songs Sing About You und Ghosts of My Old Friends.

Und nun habe ich für euch Perry the Slaves, eine neue Band mit ehemaligen Mitgliedern von 36 Crazy Fists und D-Cast. Sie veröffentlicht ihr Debütalbum With Hell in His Eyes. Das Album erschien am 2. Mai 25 über Spin Farm Records. Es enthält eine Mischung aus sanften Rockpassagen und harten Metalcore-Breakdowns, die an 36 Crazy Fists erinnern. Das Konzept des Albums beschreibt Sänger Brock Lindow als nicht aufgeben, weiterkämpfen und dankbar für das Leben sein. Das war eine gute Einstellung, oder? Rausgesucht aus dem Album für euch jetzt: How Far From Fragile und A Fever to Defeat.

Nun habe ich für euch mal wieder das Doppelpack. Und zwar rede ich hier von Ronny Romero und der Taz Tyler Band. Also erstmal zu Ronny Romero. Da gibt es ja mehr oder weniger neues Album. Und zwar das ein Live-Auftritt. Und zwar Live at Rock Imperium Festival. Da waren die reichlich vertreten. Sehr, sehr schöne Songs haben sie da gespielt, so mal ganz am Rande. Ronny Romero veröffentlicht das Konzertalbum Live at Rock Imperium Festival, das am spanischen Rock Imperium Festival in Cartagena aufgezeichnet wurde. Das Album wurde am 23. Mai veröffentlicht und bietet eine beeindruckende musikalische Darbietung von einem großen, begeisterten Publikum. Bei Ronny Romero keine Kunst, begeistert zu sein, echt nicht. Boah, der macht so geile Musik. Und seine Band spielen eine breite Palette an Stilen, von kurzen, knackigen Nummern bis hin zu gefühlvollen Mittempo-Rockern und Bluespunkten. Ja, Ronny Romero ist meiner Meinung nach in jedem CD-Regal definitiv ein Must-Have. Als nächstes die Taz Tyler Band. Die Taz Tyler Band veröffentlicht am 14. Mai 25 ihr 8. Studioalbum The Other Side of Midnight. Das Album The Other Side of Midnight ist eine Mischung aus melodischem Hardrock und AOR und wird oft mit Gruppen wie der Michael Schenker Group, Rainbow, Van Halen und sogar Journey verglichen. Es enthält sowohl originale Kompositionen als auch Coverversionen, darunter Temple of the King von Rainbow. Ja, rausgesucht für euch mal da nicht den Temple of the King, sondern andere. Also aber erstmal Ronny Romero mit Crossroad und Ronny Romero mit I've Been Losing You. Danach die Taz Tyler Band Lonely I Ride und The Other Side of Midnight, also den Titelsong.

Ja, manchmal ist auch einfach instrumental schön. The Light habe ich jetzt im Angebot. Und zwar ist das dann mal schöner Metal. Das Album The Light von The Light, das am 11. April 2025 veröffentlicht wurde, ist das Debütalbum dieser Gruppe, die 2024 gegründet wurde. Ein Blick in das Album, das kritische Bezüge zur täglichen menschlichen Irrationalität aufnimmt und das Streben nach Individualität und Authentizität gegen äußere Kontrolle und Unterdrückung thematisiert. Ja, das nenne ich mal zeitgemäß. Rausgesucht habe ich für euch einmal den Song War. Und natürlich, da konnte ich einfach nicht widerstehen. Tut mir echt leid, ne? Aber das The Light mit dem Titel The Light vom Album The Light. Das war zu verlockend.

Und nun kommen wir doch schon mal langsam ganz, ganz hart zum Endspurt. Und ja, den leiten wir dann doch mal ein mit The Seclude. Das Album Dreamscape von The Seclude ist ein durchaus durchdachtes und emotional aufrührendes Werk, das zwischen Alternativrock, Post-

Rock und Art Pop schwankt. Die Texte behandeln Themen wie Entfremdung, dem Streben nach Zugehörigkeit, dem Scheitern und Weitermachen, der Trägerin der Gesellschaft und dem Wunsch nach Selbstbestimmung. Junge, Junge, das sind aber Themen. Jedes Lied führt den Hörer auf eine emotionale Reise, wobei die Band ihre musikalischen Fähigkeiten und ihre persönlichen Erfahrungen zeigt. Dreamscape wurde am 13. Juni 1925 veröffentlicht. Also wurde morgen veröffentlicht. Und bietet eine dichte Atmosphäre, die sich sowohl klanglich als auch emotional gut anfühlt. Die Band hat sich mit diesem Album als eine der wenigen deutschen Formationen etabliert, die es verstehen, traditionelle musikalische Elemente mit modernen Ansätzen zu verbinden. Also, wenn es euch gefällt, ne, ab morgen könnt ihr das Album kaufen. Also eigentlich in 7 Minuten. Sissy Cute. Rausgesucht habe ich für euch Never Ever und Gold.

Und mit Gold von Secluded bin ich heute auch bei meinem letzten Song angekommen. Ich hoffe, die Sendung hat euch gefallen. Ich hoffe, die Musik hat euch gefallen. Und vielleicht war ja so das eine oder andere dabei, wo ihr gesagt habt, boah, klingt gar nicht mal so schlecht. Muss ich mir mal merken? Das wäre schick, würde mich freuen. Und ich sage jetzt, gute Nacht, schlaft schön, träumt ganz, ganz was Schönes. Und wenn ihr morgen wieder aufwacht, wünsche ich euch alles das, was ihr euch wünscht. Und natürlich wie immer noch ein ganz kleines bisschen mehr. Schlaf schön, sage ich mit The Secluded und Gold.

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Ja, hallo und herzlich willkommen. Hier ist wieder die neue Ausgabe der Radiothek hier auf Radio Regentrude. Ja, musikalisch durchstreifen wir mal wieder die Jahrzehnte 70er, 80er und 90er dabei heute. Und ich kann nur eins vorweg sagen, ja, alles bekannte Titel, alles bekannte Gruppen, die man auch schon öfter gehört hat und ja, auch immer wieder mal gerne hört. Ja, dann legen wir gleich los. Ich wünsche euch viel Spaß beim Zuhören und am Mikrofon für euch der Thorsten. Hallo!

0: Ein Italo-House-Projekt war das, das FPI Project, Rich in Paradise, aus dem Jahre 1989. Ja, die Musiker dieser Band haben da ihren eigenen Sound entwickelt, der aus voluminösen Klaviersamples, zurückhaltendem Gesang und echt tanzbaren Beats bestand. Und nach diesem Muster strickten sie all ihre Lieder, die weltweite Diskotheken und auch Charthits wurden. Rich in Paradise, Going Back to My Roots, stieg immerhin 1990 in die Top 10 in Deutschland, Österreich, Schweiz und Großbritannien auf. Ja, und der erste Titel heute in der Radiothek, auch ein alter, bekannter Titel aus dem Jahre 1989, Black Box, Right on Time, auch eine italienische Gruppe, die tatsächlich diesen Titel geschrieben und hat und auch weltweit Erfolg hatte, auf Platz 28 der britischen Singlecharts. Und dann gab es noch eine Importversion, die 5 Wochen lang Platz 1 war. Und der Gesang stammt übrigens von der Dame, die hieß Heather Small. Und die hat dann später auch bei M People mitgesungen. Ja, beim nächsten Titel auch kein Unbekannter. Ein Instrumentaltitel mehr oder weniger aus dem Jahr 1988. Platz 1 der britischen Singlecharts, dort 2 Wochen lang gehalten. Und in diesem Song wird ausgiebig gesampled, sprich zusammengeschnitten aus zahlreichen Werken, von wegen auch unter anderem von Rolls Royce, It's Love You're After und TZ's I Got Hots For You. Und die Zeile Drop That Ghetto Blaster stammt prominent aus Karen Finleys Song Tales of Taboo. Dann hören wir doch mal rein, hier sind S-Express mit Theme from S-Express.
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Ja, da war er noch ganz klein und stand trotzdem schon im Vordergrund bei den Jackson 5 oder auch später die Jacksons ab 1976. Und dieser Titel, I Want You Back, aus dem Jahre 1969, wohlgemerkt, gleich der erste Hit mit insgesamt 2 Millionen verkauften Platten und gleich Platz 1 der US Billboard Charts. Und auch die folgenden Songs, ABC The Love, You Save und I'll Be There, alle gleich Platz 1 in Amerika. Ja, und davor auch ein Klassiker, 1979 war das dann. Das waren die Whispers, And the Beat Goes On. Und der einzige Hit der Whispers in Deutschland und der erste Hit für die Gruppe in Großbritannien. Ihr hört die Radiothek hier auf Radio Regentode. Bei der nächsten Gruppe wechseln wir so ein bisschen die Musikrichtung, aber bleiben auch in Jahre zurück, nämlich ins Jahr 1972 springen wir da. Der Titel kann man frei übersetzen, auch mit dir in der Mitte stecken geblieben. Ja, er wurde von den Bandmitgliedern Joe Egan, Jerry Rafferty, man höre und staune, geschrieben. Und das Lied handelt von einem Mann, der neben einem Mädchen sitzt, in das er verliebt ist. Er hätte eine Chance bei ihr, aber er ist halt zu nervös, um sie zu nutzen. Na gut, hören wir mal rein. Steeler's Wheel, Stuck in the Middle with You.

1976, huch, da war ein kleiner Fehler hier. Also 1976, The Boys Are Back in Town, Thin Lizzy aus dem Jahre 1976, wie gesagt, als erste Single des Albums Jailbreak veröffentlicht und als bester Song von den Rolling Stone, dieser Zeitschrift, gewählt und belegte Platz 272 auf der Liste der 500 größten Songs aller Zeiten. Ja, auch der nächste Song, etwas ungewöhnlich und ja, man kennt ihn trotzdem. Es geht um die Gruppe Squeeze. Der Titel Cool for Cats 1979 handelt von einer Jugendzeit der Bandmitglieder. Und das Bandmitglied Glenn Tilbrook erinnerte sich dabei, ursprünglich sagte er, ging es um unseren damaligen Freundeskreis, darum nämlich jung zu sein. Und wir waren fast völlig in unserer eigenen kleinen Welt gefangen. Ich erinnere mich, wie ich Chris diese Zeiten zum ersten Mal singen hörte und dachte, er hat genau das auf den Punkt gebracht, worum es in unserem Leben heute geht. Es ist schön, darauf zurückzublicken und zu sehen, wie wir als Jugendliche waren. Na gut, hören wir mal rein. Hier Squeeze, Cool for Cats, 1979.

Jawohl, Chick Everybody Dance 1977 in den britischen Singlecharts erreichte der Song im Mai 1978 Platz 9 und hielt sich dort Wahnsinn 9 Wochen in den Top 40. Ja, und davor Spagna aus dem Jahr 1987, Call Me, auch weltweit ein Hit und erreichte Platz 1 in Spanien und die Top 10 in 14 weiteren Ländern. Ja, der nächste Titel, die nächste Interpretin ist auch keine Unbekannte. Es geht um Evelyn Champagne King. Ihren Titel, den wir gleich hören, Love Come Down, der erreichte in den USA Platz 1 der Billboard Black Singles und der Hot Dance Disco Charts und Platz 17 bei dem Billboard Hot 100. Dann hören wir doch mal rein. Hier ist Evelyn Champagne King, Love Come Down, 1982.

Ja, und das war's dann auch schon wieder. Das war die Radiothek hier auf Radio Regentrude. Ich bedanke mich recht herzlich bei euch fürs Zuhören. Wir hören uns demnächst schon bald wieder und bis dahin wünsche ich euch allen eine gute Zeit und bis zum nächsten Mal sagt Tschüss, der Thorsten.

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Willkommen zur Sendung Blues Time. Wurzeln, Kern, Substanz und Zukunft zeitgenössischer populärer Musik. Mein Name ist Norbert Egger und ich freue mich, dass ihr dabei seid. Im Blues Time gibt es abwechselnd ausführliche Features, die Blues Charts und Vorstellungen von Blues-Produktionen. Heute präsentiere ich euch die aktuellen Billboard Blues Album Charts.

Im zeitlichen Umfeld des Weltfrauentages 2024 widme ich diese Bluestime 228 den Bluesmusikerinnen. Auch wenn das Musikbusiness oft männerdominiert ist, wurden große Veränderungen der populären Musik durch Musikerinnen angestoßen, wie die heutige Sendung wieder zeigt. Fangen wir gleich mit einem Set an, bei dem wir das gleich hören. Hier sind Mamie Smith mit den Crazy Blues, Ma Rainey mit dem CC Rider Blues und Bessie Smith mit "There Ain't Nobody's Business If I Do".

Wir hörten Mamie Smith mit dem Crazy Blues, Ma Rainey mit dem Sissy Rider Blues und Bessie Smith mit Ain't Nobody's Business If I Do. Jetzt stellen sich vermutlich viele HörerInnen die Frage, worin die Bedeutung dieser Musikerinnen lag. Vor 1920 und Mamie Smith war Blues schon populär, aber nur instrumental produziert. Und während ursprünglich Afroamerikanerinnen aufgrund des Rassismus in der damaligen Plattenindustrie nie Leadsängerinnen sein sollten, kamen die großen Bluesmusikerinnen und veränderten die Musikwelt. Es entstand durch sie mit dem damaligen Blues die Sparte von Musik, auf welcher die heutige populäre Musik basiert. Und wie schon die Lyrics-Entwicklung bis Bessie Smith zeigt, entstanden emanzipatorische Texte und Bluesfrauen erreichten die Emanzipation, und zwar auch die ökonomische. Die nächste Entwicklungsstufe folgte, wie hier von Billie Holiday mit Strange Fruit

Das war Billie Holiday mit Strange Fruit und Billy's Blues. Der Song Strange Fruit mit seiner Beschreibung eines rassistischen Lynchmordes zeigt den konsequenten Anfang der musikalischen und lyrischen Emanzipationsbewegung der Afroamerikanerinnen. Was übrigens dazu führte, dass Billie Holiday vom kriminellen FBI-Boss J. Edgar Hoover zeitlebens verfolgt wurde. Natürlich waren nicht alle Bluesmusikerinnen so konsequent, dominierten mit ihren Hits aber in den 1950ern die Blues-Szene auch im Subgenre Swing. Als Beispiele hier Dinah Washington mit dem Resolution Blues und dem Evil Gal Blues und Ella Fitzgerald mit dem Basin Street Blues.

Wir hörten Dinah Washington mit dem Resolution Blues und dem Evil Gal Blues und Ella Fitzgerald mit dem Basin Street Blues. Und die Bluesmusikerin spielten wieder eine Hauptrolle bei der Weiterentwicklung der Musik, als aus dem Blues das nächste Baby Soul Music entwickelt wurde. Hier zu hören am Beispiel von Aretha Franklin mit Think und Respect.

Das war Aretha Franklin mit Think und Respect. Übrigens wurde der Song Respect von Aretha zum größten Song aller Zeiten gekürt und zur Hymne der Emanzipationsbewegung. Parallel dazu war Nina Simone politisch eine außerordentlich engagierte Künstlerin. Sie thematisierte mit ihrem Backlash Blues detaillierte Benachteiligung und Unterdrückung der AfroamerikanerInnen. Wir hören Nina Simone mit dem Backlash Blues. Nobody knows you when you're down and out.

Wir hörten Nina Simone mit dem Backlash Blues und Nobody Knows You When You're Down and Out. Der Song Nobody Knows You When You're Down and Out ist vor dem Hintergrund der Lebensgeschichte von Nina Simone dann leider auch sehr autobiografisch zu verstehen. Eine weitere große Bedeutung der Bluesmusikerinnen war in der Entwicklung des Blues und der afroamerikanischen Kultur zur Weltkultur. Eine infolge dieser Entwicklung erste bekannte Künstlerin war Janis Joplin. Hier zu hören mit dem Turtle Blues und One Good Man.

0: Das war Janis Joplin mit dem Turtle Blues und One Good Man. Die verschiedenen Entwicklungen befruchteten sich dann gegenseitig, auch zu hören bei Tina Turner und Bonnie Raitt. Auch beide mit ihren schwierigen Lebensabschnitten, insbesondere ist ja Tinas dramatische Lebensgeschichte mit dem brutalen Ike Turner bekannt. Hier sind die beiden Künstlerinnen, Tina Turner mit A Fool in Love und I Might Have Been Queen, sowie Bonnie Raitt mit Made Up Mind.
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Wir hörten Tina Turner mit der Fool in Love und I Might Have Been Queen und Bonnie Raitt mit Made Up Mind. Es ist in dieser Stunde natürlich nicht einmal annähernd möglich, alle bedeutenden Bluesmusikerinnen zu spielen. Zum Ausklang spiele ich dann noch etwas für euch von einer zeitgenössischen tollen Musikerin. Aber vorher verabschiede ich mich von euch. Vielen Dank fürs Einschalten von Blues Time und hoffentlich bis zur nächsten Sendung. Und nicht vergessen, es gibt Blues Time jede Woche. Die monatlichen Sendungen mit dem Feature und den Charts, sowie in den Wochen dazwischen die Specials. Wer die Sendungen nachhören möchte, findet diese auf der Seite bluestime.eu/mediathek. Eine gute Zeit wünscht euch euer Norbert Egger von der Radiofabrik. Und hier ist Ruthie Foster mit Thanks for the Joy.

Willkommen zur Sendung Blues Time. Wurzeln, Kern, Substanz und Zukunft zeitgenössischer populärer Musik. Mein Name ist Norbert Egger und ich freue mich, dass ihr dabei seid. Im Blues Time gibt es abwechselnd ausführliche Features, die Blues Charts und Vorstellungen von Blues-Produktionen.

Willkommen zur nächsten Blues Time. Ihr hört die Blues Time 101, Teil 25 des Features zum Chicago Blues. In dieser Sendung erzähle ich von den Entwicklungen 1978 und spiele Chicago Blues aus diesem Jahr.

Das war der Song Who Do You Trust von Muddy Waters. Hier eine kurze Zusammenfassung der ersten Features zum Thema, welche übrigens in der Mediathek auf bluestime.eu/mediathek nachgehört werden können. In den bisherigen Teilen skizzierte ich die Entwicklung von Chicago zur Metropole. Ich behandelte die Geschichte des Blues ab den Anfängen als populäre Musik der Afroamerikaner. Die Geschichte begann 1912, als die ersten Blues veröffentlicht wurden, ging über den Bluesboom der 1920er Jahre, den frühen Chicago Blues der 30er bis zur Entwicklung in den 1960ern. Ich berichtete von einigen der wichtigsten Musikerinnen jener Jahrzehnte, von Big Bill Brunsey über Memphis Minnie, Muddy Waters, Little Walter und Howlin' Wolf bis zur zweiten Generation der Chicago Blues Musikerinnen. Die gesamte Entwicklung des elektrischen Chicago Blues begann vor dem Hintergrund der großen Migration der schwarzen US-Amerikaner aus den rassistischen Südstaaten in die Industriestädte des Nordens. Dort wurde der Rassismus nicht so offen praktiziert und schwarze Menschen hofften auf die Chance auf ein besseres Leben. Allerdings war für die Afroamerikaner auch in den Industriestädten die Situation oft schwierig. Auch in Städten wie Chicago litt die schwarze Bevölkerung unter Rassismus, sozialen und kulturellen Nachteilen. Aber die erstarkende Bürgerrechtsbewegung und die Erkenntnis eines wachsenden Teils der weißen Bevölkerung über das verbrecherische Wesen des Rassismus führten nach und nach zu wichtigen Fortschritten der afroamerikanischen Emanzipationsbewegung. Zwischendurch noch einmal Muddy Waters mit dem Klassiker Rock Me.

hörten von Muddy Waters Rock Me. 1978 war ein Jahr von dramatischen Ereignissen. Hier eine Auswahl. In der katholischen Kirche ereignete sich Unfassbares. Der nicht rückwärtsgewandte Johannes Paul I. wurde gegen den konservativen Kandidaten zum Papst gewählt. Völlig überraschend starb dieser jedoch nach nur 33 Tagen Pontifikat noch im Alter von nur 65 Jahren. Die Obduktion des Leichnams wurde verweigert, sodass sich angesichts der inzwischen bekannten Ungeheuerlichkeiten in der katholischen Kirche bis heute die These hält, er sei von den Reaktionären ermordet worden. Der ehemalige NSDAP-Militärrichter und unfassbarerweise als Ministerpräsident von Baden-Württemberg amtierende Filbinger tritt, nachdem er mit dem Versuch, den Dramatiker Rolf Hochhuth mundtot zu machen, gescheitert war, endlich zurück. Nachdem die Proteste gegen das brutale Regime des sogenannten Schah von Persien stärker wurden, richteten dessen Schergen im September ein Massaker an. Sie schossen wahllos in eine protestierende Menge und ermordeten 68 Menschen. Im gleichen Monat wird in Südafrika Botha Ministerpräsident. Das von ihm verschärfte Apartheidsregime bekam dadurch endgültig faschistischen Charakter. Aber auch die Arbeiterbewegung kämpfte. In den USA kämpften Amerikas Kumpel im bis dato längsten Streik der Geschichte um einen Tarifvertrag. Im Blues ist das Jahr 1978 von der Fortsetzung der Zusammenarbeit von jungen weißen Musikern mit den alten Stars des Chicago Blues und der vermutlich wirksamsten Publicity für den Blues überhaupt und Chicago Blues-Musiker insbesondere geprägt. In diesem Feature hören wir dies anhand von Songs aus drei Alben. Vom ersten Album habe ich euch bereits zwei Songs gespielt. Es handelt sich um das von Johnny Winter produzierte Muddy Waters Album I'm Ready aus dem Jahr 1978. Bevor ich etwas dazu erzähle, hören wir die tolle Version des Titelsongs vom Album I'm Ready, gefolgt von 33 Years, einem typischen Muddy Waters Slow Blues.

Johnny Winter gelang es mit diesem Album wieder, Muddy Waters kraftvoll und erfolgreich zu präsentieren. Das wieder beim Blue Sky Label erschienene Album schaffte es in den Billboard 200 auf Rang 157. Zudem erhielt Muddy für diese Scheibe noch im gleichen Jahr einen Grammy. Hier sind noch zwei weitere Titel vom Album. Die beiden großen Klassiker I'm Your Hoochie Coochie Man und That's Alright.

Wir hörten I'm Your Hoochie Coochie Man und That's Alright. Auch auf diesem Album hören wir neben Muddy Waters und Johnny Winter wieder ein regelrechtes Who's Who des Chicago Blues. Jimmy Rogers, Gitarre und auf That's Alright auch Gesang, Pinto Perkins am Klavier, Big Walter Horton und Jerry Port Neumund Harmonika, Willie Big Eye Smith an den Drums und Bob Margolin Gitarre und Bass. Ich hatte ja am Anfang der Sendung behauptet, dass 1978 die vermutlich wirksamste Publicity für den Blues überhaupt und Chicago Blues-Musiker insbesondere begonnen habe. Aus dieser Serie von Produktionen kommt der nächste Song, ein Cover des Nummer-1-Hits von Willie Mabon, I Don't Know, aus dem Jahr 1952. Die Band sage ich nicht an, ich vermute, ihr erkennt sie.

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Das war I Don't Know von den Blues Brothers. Im Jahr 1978 veröffentlichten sie bei Atlantic Records ihr Live-Album Briefcase Full of Blues mit einer Menge Chicago Blues, darunter der gehörte Titel. Das Album erreichte in den Billboard 200 nicht nur Rang 1, sondern auch viele Menschen, welche mit Blues sonst nichts am Hut hatten. Ich wage die These, dass dieses Album wesentlich zu dem Ende der 1970er begonnenen Bluesboom beitrug. Auf dem Album hören wir natürlich die beiden Blues Brothers, daneben aber viele weitere hervorragende Musiker, darunter den Chicago Blues Allstar Mad Guitar Murphy. Wie ihr schon ahnt, könnte das Thema Blues Brothers in weiteren Sendungen noch einmal eine Rolle spielen. Ein Beispiel für ein tolles Album einer Musikerin der jüngeren Chicago Blues Generation ist das ebenfalls 1978 erschienene The Earth Shaker von Coco Taylor. Daraus spiele ich euch den Opening Song, die kraftvolle Version von Let the Good Times Roll, gefolgt von Walking the Back Streets.

Wir hörten Coco Taylor mit Let the Good Times Rule und Walking the Backstreets. Auf dem bei Alligator Records erschienenen Album sind neben Coco unter anderem auch Pinter Perkins an den Keyboards und Sammy Lawhorn an der Gitarre zu hören. Hier sind noch zwei Titel vom Album. Hey Bartender und Cut You Loose.

Das waren von Coco Taylor, Hey Bartender und Cut You Loose. Zum Abschluss spiele ich euch noch mehr von Coco Taylor. Aber vorher verabschiede ich mich von euch. Vielen Dank fürs Einschalten von Blues Time und hoffentlich bis zur nächsten Sendung. Und nicht vergessen, es gibt Blues Time jede Woche. Jeweils einmal im Monat das Feature und die Charts und in den Wochen dazwischen die Specials. Wer die Sendungen nachhören möchte, findet diese auf der Seite bluestime.eu/mediathek. Eine gute Zeit wünscht euch, euer Norbert Egger. Zum Abschluss jetzt Coco Taylor mit You Can Have My Husband und Please Don't Dog Me.

Ja, hallo und herzlich willkommen. Hier ist sie wieder, die neue Ausgabe der Radiothek. Ja, und heute wieder mal eine spezielle Radiothek. Ich habe mir einfach gedacht, Mensch, in meiner Sendung, da kommt so wenig Rockmusik vor und ich selber liebe ja auch die Klassiker der Rockmusik und genau das soll heute unser Motto sein. Die Klassiker der Rockmusik. Es sind viele bekannte Interpreten und Gruppen dabei und auch Titel, die man eigentlich kennt, aber die man auch leider auch wieder inzwischen wieder weniger hört, denn es sind halt auch Raritäten, aber immer wieder gut hörbar. Ja, deswegen heute an die Special Edition der Radiothek Let's Rock und dann legen wir auch gleich los. Ich wünsche euch viel Spaß beim Zuhören und am Mikrofon begrüßt euch wie immer der Thorsten. Hallo!

Ja, eigentlich ist dieser Titel ja aus dem Jahre 1968 von Tommy James und And the Shondells. Wie gesagt, 1968, so alt ist der Titel schon. Und Billy Idol hat sich 1981 einfach gesagt, ach, das mache ich doch nochmal neu, das mache ich frisch, etwas rockiger. Jawohl, und das war auch Billy Idol, Money Money aus dem Jahre 1981. Ja, und begonnen haben wir die Radiothek heute mit der Special Edition Let's Rock mit Aretha Franklin, Jumpin' Jack Flash. Auch da gibt es den Ursprung von 1968 von den Rolling Stones. Und ihre Version aus dem Jahr 1986, das war dann wieder praktisch Aretha Franklin. Jumpin' Jack Flash wurde übrigens von Mick Jagger und Keith Richards von den Rolling Stones selbst geschrieben. Und diese Version wurde von Keith Richards und Aretha Franklin auch für den Soundtrack des Whoopi Goldberg-Films Jumpin' Jack Flash extra aufgenommen. Ja, die nächste Gruppe, auch keine Unbekannte. Das Lied wurde von ihm und Richie Sambora und Desmond Child geschrieben, erreichte Platz 17 der britischen Singlecharts und Platz 97 der US Billboard Hot 100. Die Rede ist von, klar doch, Bon Jovi. Wir hören ihn jetzt mit I'll Sleep When I'm Dead aus dem Jahre 1993.

Mr. Bryan Adams, Can't Stop This Thing We Started. Und das Ganze war die zweite Single aus Bryan Adams sechstem Studioalbum Waking Up the Neighbors aus dem Jahre 1991. Der Song erreichte immerhin Platz 2 der US Billboard Hot 100 und führte 3 nicht aufeinanderfolgende Wochen lang die kanadischen Top 100 Track-Charts an. Und dann gab es sogar noch bei den Grammy Awards 1992 2 Nominierungen. Jawohl, Bryan Adams. Und davor gehört auch keine unbekannte Gruppe, Boston aus dem Jahre 1978, der Titel Party. Ihr hört die Radiothek heute mit der Special Edition Let's Rock und wir machen auch gleich rockig weiter und mit einem Klassiker von 1970. Das Lied wurde 1970 als Single veröffentlicht und kam bis auf Platz 2 der britischen Singlecharts und sogar auf Platz 1 der Schweizer Hitparade, was bislang die erfolgreichste Platzierung der Gruppe war. Der Song hielt nach seiner Veröffentlichung 1970 Einzug in das Konzertprogramm der Gruppe und meistens wurde er, ähnlich wie später auch Fireball zum Beispiel, der Titel als Zugabe gespielt. Und im Herbst 1970 stand dieser Titel dann für 4 Wochen auf Platz 1 der Schweizer Hitparade. Die Rede ist von dem Titel Black Knight aus dem Jahre 1970. Here is Deep Purple.

Jawohl, ein genialer Titel von Genesis aus dem Jahre 1981, Abacab, und das Ganze erschien dann auch später auf dem gleichnamigen Studioalbum. Abacab wurde von Tony Banks, Phil Collins und Mike Rutherford geschrieben und produziert, und der Titel Abacab, und das ist das Verrückte an diesem Titel, ist der Struktur einer früheren Version des Liedes entnommen. Nämlich Gitarrist Rutherford erklärte, es gab 3 oder 4 Abschnitte in dem Song, die wir Sektion A, Sektion B und C nannten, wobei A für die Strophe, B für Refrain und C für die Bridge stand. Nun ja, was immer die Bridge sei. Okay, zu verschiedenen Zeiten standen sie in unterschiedlicher Reihenfolge, und irgendwann zu einem bestimmten Zeitpunkt buchstabierte sich die Struktur des Liedes dann Abacab. Und aus der finalen Version, mein Gott, ist es aber letztendlich mehr wie A-C-C-A, B-B-A-A-C, jedenfalls Genesis Abacab 1981. Davor ein verrückter Titel, aber genial, das Electric Light Orchestra, 1977 war das, Rock Harrier, und dieser Titel handelt von einem Opernsänger, der lernt, Rocksänger zu werden. Und die Sängerin, die Opernstimme, ist tatsächlich eine richtige Opernsängerin, nämlich Mary Thomas. Ja, ihr hört die Radiothek Spezialausgabe heute Let's Rock, und der nächste Titel sagt auch schon wieder alles rockig. Jawohl, 1977 im Oktober kam dieser Titel raus von einem Komponisten namens Jim Steinman, und der Titel wurde gesungen von einem Wahnsinnskünstler, und den hört man auch immer wieder gerne. Der Ursprung war übrigens auch noch ein bisschen angelehnt an ein Album, was von Bruce Springsteen stammt, und das Stück Thunder Road. Da ist der Ursprung. Wir hören ihn jetzt, den guten Meat Loaf mit Bed Out of Hell aus dem Oktober 1977.

Es wird rockig heute hier bei Radio Regentrude begrüßt, haben euch gerade die Knights mit dem Titel Welcome to the Show und damit herzlich willkommen zur heutigen Ausgabe unseres Rockophon. Ja, und wie gesagt, rockig. Ich habe auch den einen oder anderen alten Bekannten, ja, lasst euch mal überraschen, bunt gemischt von den Jahren und Jahrzehnten, genauso wie von den Rockrichtungen sozusagen. Ja, und wir machen direkt mal weiter hier mit Arctic Rain und Peace of Mind.

Big Rain, ja, feinster Melodic Rock, made in Sweden. Da kommt ja viel, viel richtig coole Musik her in verschiedensten Richtungen. Auch im Rock- und Metal-Bereich ist da einiges zu finden. Debütalbum kam 2020 raus. Das hier war aber aus der Scheibe Unity, die ein bisschen später erschienen ist, nämlich 2023. Ja, weiter geht es jetzt für euch mit der Fast Temple Avenue, der Tempelschnellstraße sozusagen. Tja, und die haben Berge im Gepäck, nämlich Mountain.

Ja, und selbstverständlich heißt die Truppe nicht Fast Temple Avenue, sondern East Temple Avenue. Kommen übrigens aus Australien. Feinster Melodic Rock von Down Under 2019 gegründet. Damals übrigens Robbie LeBlanc am Gesang, an der Gitarre Darren Phillips und Philipp Langstrand. Außerdem noch Dennis Butterby am Bass und an den Drums, Hammond Fanning. Ja, soviel dazu. Und die nächste Band steht schon virtuell bereit für euch. Und das sind in diesem Falle Baltic Sea Child mit dem Rocketman. Ja, und das ist schon der erste alte Bekannte. Ihr werdet den Titel kennen.

Baltic Sea Child aus Deutschland kommen die Truppe. Ja, und wie ihr gehört habt, feinsten Country Rock, Folk Rock hier. Und so hat man den Titel von Sir Elton John sicher noch nicht gehört. Im Original, wie gesagt, von Elton John 1972 erschienen im Januar. Und eine Single aus seinem Album Honky Chateau. So viel dazu. Und der nächste Interpret, beziehungsweise die nächste Truppe, das ist für euch Find Me. Und ja, die finden jetzt auch nämlich den Weg in euren Gehörgang Far From Over.

Er und auch Find Me sind eine der vielen wirklich wundervollen Bands, die es in Schweden im Bereich Rock, in diesem Falle Melodic Rock, AOR gibt. Und wir haben sie gerade gehört mit diesem Titel hier, Far From Over, aus dem Album Lightning in a Bottle, also sozusagen der Blitz in der Flasche. Ja, bloß nicht den Korken ziehen. Wigwam. Sie heißen wie ein Indianerzelt, machen richtig schicke Musik. Rausgesucht für euch Forevermore aus dem Album Out of the Dark.

übrigens aus Norwegen. Ja, in Schweden waren wir ja schon zweimal in der Sendung. Ihr hört übrigens das Rockophon hier auf Radio Regentrude und gleich hört ihr die Sacred Floors mit dem Titel The Boys Are Back in Town. Da haben wir auch schon den nächsten alten Bekannten.

Alaska, the Sacred Floors. Ja, ein richtiger Klassiker von Thin Lizzy im Original Voice are back in town. Sag niemals nie, never say never. Das ist der nächste Song und den präsentieren euch Imperium.

Und wenn ihr wissen möchtet, was wir außer dem Rockophon, also die Sendung, die ihr gerade hört, noch so im Angebot haben, über 40 Sendeformate sind es inzwischen, aber uns gibt es ja auch schon seit 2010. Schaut einfach mal auf radioregentrode.de vorbei. Da gibt es den Reiter Sendeformate und da findet ihr zu allen Sendungen kleine Inhaltsangaben, sodass ihr da schon mal schauen könnt, was für euch vielleicht in Frage kommt. Und wenn ihr zu einem bestimmten Musikstil, zu einem Genre eine Sendung sucht, dann empfehle ich euch unseren Showfinder. Da gibt es alphabetisch sortiert einige Genre und darunter die Sendung, die ihr einschalten könnt, wenn ihr genau die Musikrichtung hören möchtet. Was ihr jetzt hören könnt, kann ich euch direkt verraten. Das ist Lydia Lunch. Ja, und die hat einen Klassiker im Gepäck, der im Original von den Eagles und aus dem Jahr 1976 stammt. Hier kommt sie mit Hotel California.

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Lydia Lunch, sie stammt übrigens aus Rochester, New York, und ich finde, sie hat genau die richtige Stimme für diesen Titel hier. Es hat mir gefallen, ich hoffe euch auch. Ja, es gibt ein bisschen Funk, Pop, Rock, Punk aus München und Stuttgart, da kommen nämlich die Bandmitglieder her. Die Band gibt es schon recht lange, seit 2009. Ja, Kiste Funky Monkey, und von denen gibt es jetzt Der Berg ruft, Call of the Mountain.

häufig so, wenn Musiker richtig viel Freude an dem haben, was sie tun, ja, dann machen sie eben nicht nur in einer Band, sondern manchmal in mehreren, ja, und manchmal auch dann solo einiges. Das trifft auch auf Tom Morello zu. Der ist nämlich eigentlich Gitarrist, aber auch Sänger, und bekannt ist er unter anderem bei Rage Against the Machine, da ist er Gitarrist, und natürlich auch noch bei Audioslave. Ja, er kann aber auch solo, und das hört ihr jetzt, nämlich hier ist Tom Morello mit dem Highway to Hell.

Es geht mal wieder wie so oft in dieser Sendung nach Schweden. Da kommt nämlich die nächste Band her. Ja, und die haben sich einen Tina Turner Klassiker vorgenommen, geschrieben von Graham Lyle und Tommy Britton. Ein Titel, der im Film Mad Max jenseits der Donnerkuppel Verwendung fand. Und ja. Eine Band aus Schweden, wie gesagt, die haben übrigens auch schon einen Grammy bekommen für die beste Performance im Bereich Metal. Ja, und eine Besonderheit gibt es noch bei der Band. Die treten alle mit Masken auf und geben sich dann auch sehr interessante Namen. Ghost nämlich, und wir hören sie mit, wie eben schon gesagt, We Don't Need Another Hero.

Ja, und vorhin hatte ich es ja schon erwähnt, die Musiker, die so viel Freude haben, dass sie gleich mehrere Projekte betreuen und auch solo tätig werden. Das gilt natürlich auch für den Musiker, den wir gleich hören werden. Der ist nämlich unter anderem bei Giant, bei Perfect Plan und bei den Tenors zu finden, Kent Healy. Und ich habe aufgelegt von ihm für euch Started All Over aus seinem Album Nothing Left to Lose.

Ja, da sind wir auch schon in der zweiten Stunde der Sendung gelandet. So schnell kann es gehen. Und es gibt eine Band zu hören. Ja, Pride of Lions, 2003 gegründet. Der ein oder andere wird jetzt vermutlich hellhörig, wenn ich sage, unter anderem von Jim Patrick. Und der wiederum, ja, den kennen wir ja von Survivor. Hier noch mit dabei Toby Hitchcock. Pride of Lions jetzt für euch mit Throw It On.

Wir legen einen kleinen Zwischenstopp in Regensburg ein. Da kommen sie nämlich her, fünf an der Zahl, fünf Bandmitglieder. 2012 gegründet, ja, und beim Deutschen Rock- und Poppreis haben sie auch schon kräftig abgeräumt. Three Days Whiskey nämlich, und wir hören sie gleich mit Rock Out the River.

Wir waren ja schon richtig lange nicht mehr in, na, wo wohl genau, Schweden. Da kommen nämlich Kreie her und wir hören sie mit Dangerous. Es wird gefährlich hier, aber nur musikalisch. Common Buzzard heißt der das Album. Ja, und 2015 wurde die Band gegründet.

in der Tat dangerous, gefährlich, nämlich ohrwurmverdächtiges Musikmaterial hier von Crayer. Ja, und weil wir doch so wenig schwedische Bands bisher in dieser Sendung hatten, kommt natürlich gleich die nächste hier mit Easy Action in the Middle of the Night. Natürlich nicht the night. Man sollte auch lesen, was da steht, in the middle of nowhere.

Auch die nächste Band werdet ihr schon öfter mal bei uns gehört haben und die nennt sich Chimera und da sind richtig Bekannte am Werke, nämlich unter anderem Dennis Ward am Gesang und am Bass, Michael Klein an der Gitarre, Eric Ragno bedient die Keyboards, ja, und Michael Kohler, der ist an den Drums zu finden. Unter anderem ist aber auch Steve Walsh beteiligt gewesen. Und viele, viele weitere. Schaut einfach mal im Netz bei Chimera. Und ihr hört sie jetzt gleich hier bei uns mit Runaway.

Ja, Song mit plötzlichem Ende. Die nächste Stimme, die wird euch bekannt vorkommen, zumindest wenn ihr häufiger mal Radio Regentrude hört und insbesondere, wenn ihr die Blues Time mit Norbert Egger hört. Genau der wird nämlich jetzt gleich hier zu hören sein, aber nicht mit seiner Sendung, sondern als Musiker. Und zwar mit seiner Formation Natural Blues, We'll Handle That.

Wir machen einen kleinen Abstecher nach Mayen-Koblenz. Da kommen Sie her. Heaven's a Beer, was so viel heißt wie lasst uns ein Bier trinken. Ja, und die haben einen wundervollen Titel, der immer noch aktuell ist, auch wenn der Song schon ein bisschen älter ist, nämlich genau 10 Jahre. Hirnräne, also Hirnregnen, ja, das könnte es wirklich so manches Mal. Ja, und wie das so von sich geht, das erfahrt ihr jetzt. Hier sind Heavens a Beer.

aus dem Album Vulkan Express, Heaven's a Beer, mit dem Hirn, dass es regnen soll. Ja, ich glaube, das könnten wir heute auch brauchen und da wären wahrscheinlich sehr viele, die sich tatsächlich einen Schirm nehmen würden. Ja, Houston, nein, nicht Houston, wir haben ein Problem, sondern Houston, wir haben einen richtig schicken Song, den gibt es nämlich jetzt. Running Back heißt der und das Album ist ein Relaunch aus dem Album 3, Römisch 3.

Der nächste Musiker, ja, der kam zur Musik über die Frau Mama, die in der Rockszene seiner Heimatstadt stark verwurzelt war. Ja, da kommt man irgendwann mit der Musik in Berührung. Bleibt nicht aus, John Dee war nämlich, und wir haben ihn hier mit seinen Rockets of Love. This is Rock'n'Roll.

es geht nochmal in ein Land, in dem wir heute schon öfter waren. Nein, nicht Schweden, aber knapp daneben, nämlich Norwegen. Da kommt Jörn her, Jörn Lande, der ja auch viele, viele bekannte Formationen bestückt. Ja, und Hard Rock, Heavy Metal, das sind so seine Steckenpferde. Seit 2000 aktiv, ja, und in seiner Band gibt es unter anderem Alessandro Del Vecchio, und der ist ja nun wahrlich kein Unbekannter, denn der ist in vielen, vielen Bands unterwegs und macht sehr, sehr viel, unter anderem Edge of Forever, Headline, Jörn Lande, wie gerade erwähnt, und Van den Plas. Wir hören Jörn Lande jetzt mit seiner Formation Jörn, und zwar mit dem Titel Raising Up That Hill. Nicht Raising, sondern Running.

Na, habt ihr den Titel erkannt? Ich glaube, war nicht so schwer. Oder 1985 kam das Album Hounds of Love raus, auf dem dieser Titel im Original zu finden war, damals von Kate Bush. Ja, weiter geht es jetzt mit dem nächsten Song. Den habe ich natürlich hier schon aufliegen für euch. Und zwar geht es mit der Band American Aquarium. Die kommen eigentlich aus dem Alternative Country, können aber auch durchaus sehr rockig. Es geht um die kleinen Dinge, die Little Things.

Die nächste Band kommt auch aus den Vereinigten Staaten, geht aber in Richtung Blues-Rock vor allem. Angel Band und von denen aufgelegt für euch das House of Right.

Ja, und damit sind wir auch schon wieder am Ende der Sendung angekommen. Leider haben auch 2 Stunden mal irgendwann ein Ende. Ich hoffe sehr, die Musikauswahl hat euch gefallen. Es war was für euch dabei. Ja, und die nächste Sendung kommt natürlich direkt im Anschluss. Einen Titel habe ich jetzt noch von der E3 Acoustic Band. Nochmal was in Richtung Blues, Blues-Rock, eine schöne Ballade, nämlich Wish You Were Here. Und damit sage ich ganz, ganz herzlich Dankeschön fürs Lauschen. Ich wünsche euch noch ganz viel Freude hier auf Radio Regentrude. Und das war für heute das Rockofon.

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Ja, herzlich willkommen zu einer neuen Ausgabe von Hexes Wundertüte. Und begrüßt habe ich euch mit Ika Nayo, mit Bird, ja. Und nun habe ich für euch aus dem Album die Wolken über uns von Penelfili, halbe Songs.

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1: 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Ja, und jetzt habe ich aus dem Album, ich wäre so gern schon in der Nähe von woanders, von Insina Atem.

Ja, und was habe ich für euch jetzt? Ja, ihr habt die letzten 2 Stunden die Urmeline verpasst, ja. Die war, hat echt eine tolle Sendung zusammengestellt gehabt. Und nun habe ich für euch aus dem Album Tenders von Marc Belcher Follow.

Ja. Und nun habe ich für euch von Marc Belcher, also Gott, Are We Living?

Ja, so und jetzt zum nächsten Album. Da muss ich allerdings euch mal eine kleine Geschichte zu erzählen. Und zwar heißt das Album Pinke Plüschjacke. Und ob ihr es glaubt oder nicht, ich hatte tatsächlich so ein Ding mal, so eine richtig ätzende pinke Plüschjacke war damals in den 80ern. Todschick. Ja, also musste ich unbedingt jetzt aus diesem Album Pinke Plüschjacke von Ella, ein kleines bisschen Glück, musste ich doch unbedingt spielen. Also jetzt ein kleines bisschen Glück von Ella aus Pinke Plüschjacke.

Und jetzt habe ich Taya für euch aus und ich spiele den Titelalbum und zwar Fashion Nori.

So, ich hoffe, ich habe euch jetzt alle wieder wachgekriegt und ihr seid alle wieder aufmerksam und könnt mir weiter zuhören. Und zwar habe ich jetzt für euch All aus dem Album und All Orcans von Ines Lynn, Underwater.